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1: Klasse, dass ihr dabei seid. Es ist Mittwoch und wir wünschen euch einen ganz tollen Start in den Tag.
2: Und wir bringen euch sehr, sehr gerne rein und geben gleich Vollgas. Der King of Pop ist auf dem Weg. Michael Jackson gleich mit Beat It und davor Lenny Kravitz und Again.
1: Sarah und Till für euch im Studio. Schönen guten Morgen.
2: Morgen.

gibt ja so bestimmte Sprichwörter, die benutzen wir, wissen auch genau, warum wir sie benutzen, aber die Herkunft, die ist uns nicht so ganz klar. Zum Beispiel, das passt auf keine Kuhhaut. Ja, wenn etwas den Rahmen sprengt, ne, oder einfach so überzogen ist, dass wir es einfach nicht glauben können, dann sagen wir das. Das passt auf keine Kuhhaut. Der Ursprung liegt im Mittelalter. Die Menschen glaubten, alle Sünden werden notiert und wenn ein Mensch stirbt, dann wird anhand dieser Sündennotizen entschieden, geht's in den Himmel oder in die Hölle. Und früher war es üblich, dass auf Schafs- oder Ziegenfellen geschrieben wurde. Natürlich konnte aber auch aus Kuhhaut eine Art Pergament hergestellt werden. Diese war natürlich deutlich größer als ein Ziegenfell. Deswegen konnte man einfach mehr draufschreiben, ne? Aber wenn selbst die Kuhhaut nicht ausreichte, um alle Sünden aufzuschreiben, dann hatte man es mit einem aussichtslosen Fall zu tun. Da war quasi Hopfen und Malz verloren. Übrigens, eine ausgewachsene Kuh liefert ca. 4 Quadratmeter Kuhhaut und das entspricht ca. 60 Blatt A4-Papier.

0: Uhr und 42.
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2: Hast du im Auto immer eine Sonnenbrille liegen?
0: Ja, auf jeden Fall. Und manchmal leider auch auf dem Beifahrersitz und dann muss ich eine neue kaufen.
2: Das ist schlecht, aber genau darum geht's. Die Sonnenbrille im Auto. Ich behaupte nämlich, dass wir im Auto immer eine Sonnenbrille mit blau getönten Gläsern aufsetzen sollten.
0: Blau getönt?

0: Badminton-Gläsern. Hm, mag ich persönlich nicht ganz so gerne. Ich habe eine Skisonnenbrille, die hat so blau getönte Gläser, die spiegelt stimmt. auch. Die mag ich beim Skifahren sehr. Beim Autofahren finde ich das nicht so ganz angenehm. Ich weiß, ganz, ganz früher hat ein Kumpel von mir mal bei uns im Freundeskreis einen kleinen Trend losgetreten, und zwar mit so orange gefärbten Brillengläsern.
1: Oh ja, das sieht auch cool aus.
0: Ja, irgendwann dann nicht mehr, aber das macht so ein nettes Licht. Also aus diesem Grunde glaube ich, das könnte vielleicht das Einzige sein, weswegen man sagen kann, blau gefärbt beim Fahren, weil es halt eben das alles so ein bisschen kälter darstellen lässt. Aber also angenehm finde ich blaue Gläser nicht.
1: Und da hast du auch ein richtiges Bauchgefühl. Es ist nämlich fake. Ja, tatsächlich ist nämlich, wenn man eine blau getönte Sonnenbrille aufsetzt, kann man so Orangetöne, also Hinweisschilder, auch gar nicht mehr richtig erkennen.
0: Die Müllabfuhr.
1: Die Müllabfuhr auch nicht. Aber man sollte besser eine Tönung in braun, grau oder grün bevorzugen bei Sonnenbrillen, weil dann kann man alles gut erkennen.
0: Ach herrlich, kann ich mir ja gleich eine neue kaufen.
1: Siehst du, wieder ein Grund.

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1: Die Kaffeemaschine gluckert und dieser wunderbare Duft, den habt ihr in der Nase, ne? Kann's also los.

0: losgeht. Schönen Mittwoch.
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0: Und wir haben gleich eine mega coole Nummer aus den 90ern für euch, nämlich Blackstreet mit No Diggity, davor aus den 80ern. Phil Collins, You Can't Hurry Love.
1: Sarah und Till im Studio. Guten Morgen.
0: Morgen.

0: Was für ein Riesenstück Musik. Blackstreet, No Diggity, hier bei Nostalgie, nur die größten Songs.
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0: Heute in einer Woche, da haben wir alle einen Termin, ne? Denn da schauen wir uns den Himmel ganz genau an, denn da wird es eine partielle Sonnenfinsternis über Deutschland geben. Warum erzählen wir euch das heute? Na ganz einfach, weil vielleicht das eine oder andere noch zu besorgen ist, ne? Zum Beispiel halt eben einfach so eine Brille, mit der man das machen kann, denn da braucht man schon eine spezielle Brille. Eine Sonnenbrille reicht da definitiv nicht aus, ne? Da macht ihr euch die Augen richtig kaputt. Also einfach mal irgendwie im Brillengeschäft des Vertrauens vorbeischauen, die Dinger kosten nur ein paar Euro. Und apropos, ne? Hier ist ein Song, der passt da perfekt dazu. Hubert K. mit Sternenhimmel. Euch einen schönen guten Morgen.
1: Morgen.

0: Ihr genießt euren ersten Kaffee. Schönen guten Morgen.
1: Um 6 Uhr und 17 Minuten. Guten Morgen.
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1: Das sind die Glückssternzeichen des Tages für den Mittwoch. Die Fische entdecken heute eine Chance, die ihr fast übersehen hättet. Greift einfach beherzt zu. Die Stiere werden positiv überrascht heute. Ein kleiner Erfolg macht euch richtig stolz und das tatsächlich auch zurecht. Die Löwe sind auch noch mit dabei hier im Happy Scope für den Mittwoch. Ihr genießt einen Moment echter Wertschätzung. Lasst das Kompliment ruhig mal wirken und achtet mal drauf, wie warm sich sowas manchmal im Körper anfühlen kann. Und die Zwillinge haben heute den richtigen Riecher, eine spontane Entscheidung aus dem Bauch heraus. Die zahlt sich so richtig aus. Also die Zwillinge haben heute ein unglaublich gutes Bauchgefühl. Und denkt immer dran, manchmal versteckt sich das größte Glück hinter einer kleinen

0: Euch einen schönen guten Morgen mit Nostalgie.
1: Es ist 6:30. Wir spielen für euch nur die größten Songs. Schönen guten Morgen.
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0: Wir wollen mit positiven Nachrichten in den Tag starten und diese hier ist definitiv eine.
3: Medizinische Forschung ist keine Idee, sie ist keine Politik, sie ist kein Posten im Haushalt. Sie ist der Grund, warum Familien Hoffnung finden, wenn Hoffnung am schwersten zu finden ist. Das hat Bruce Springsteen bei einer Videomitteilung für eine Benefizveranstaltung für die Krebsforschung in Boston so gesagt. Der Grund? Seine Frau Patty Sgialfa, der geht es deutlich besser. Sie ist in sogenannter Remission, das heißt vollständig geheilt ist sie nicht, aber die Krebszellen sind kaum noch nachweisbar. Was für eine großartige Nachricht. Patty hatte die Erkrankung vor 2 Jahren öffentlich gemacht. 8 Jahre dauerte ihr Kampf gegen diese tückische Krankheit. Und Bruce dankte den Ärzten und Krankenschwestern und Pflegern und spielte eine Akustikversion von seinem Welthit Born to Run. Und er machte betroffenen Familien Mut. Hoffnung hat ein Gesicht. So seine Message.
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0: Eine Riesennummer von den Bell Stars. Aiko, Aiko.
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0: Wir gehen gleich in die 90er. Marky Mark and the Funky Bunch mit Good Vibrations. Und davor ist Boss Time hier bei Nostalgie. Bruce Springsteen, wir haben es ja gerade in den Good News auch gehabt. Bruce hat eine großartige Videobotschaft gesendet. Und zwar in eine Benefizveranstaltung für die Krebsforschung in Boston. Grund seiner Frau Patty Scialfa, die ja seit 8 Jahren an Krebs leidet, geht es deutlich besser. Und er hat sich einfach nochmal bei allen bedankt und wollte einfach so ein bisschen Hoffnung machen. Wirklich eine ganz tolle Videobotschaft. Und davor war Bruce Springsteen ja auch in den Schlagzeilen, weil er zu Bon Jovi im Madison Square Garden auf die Bühne gehüpft ist. Ne? Und live ist er natürlich eine absolute Granate. Wer den Boss schon mal gesehen hat, der wird jetzt nicken. Und jetzt haben wir ihn für euch. Bruce Springsteen mit seinem vielleicht größten Hit aus den 80ern. Hier ist Born in the USA bei Nostalgie. Nur die größten Songs. Euch einen schönen

Toll, dass ihr heute früh wieder mit am Start seid. Das ist die Feel Good Morgen Show. Montag bis Freitag immer von 5 bis 10 bei Nostalgie. Wir spielen für euch nur die größten Songs. Es ist 6.53 Uhr. Schönen guten Morgen.

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1: Klasse, dass ihr dabei seid. Es ist Mittwoch und wir wünschen euch einen ganz tollen Start in den Tag.
2: Und wir bringen euch sehr, sehr gerne rein in diesen 5. August, gleich mit einem der ganz großen Songs der 80er. Die Pet Shop Boys mit dem legendären West End Girls gibt's direkt nach J-Lo. Hier ist Jennifer Lopez und Love Don't Cost a Thing.
1: Sarah und Till für euch hier. Guten Morgen.
2: Morgen.

0: stehen tatsächlich im Guinness-Buch der Rekorde. Sie sind nämlich das erfolgreichste Pop-Duo überhaupt. Die Pet Shop Boys und West End Girls.
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0: Und apropos Guinness-Buch der Rekorde, da steht auch Elton John drin. Er hält nämlich den Weltrekord für die erfolgreichste Tournee der Musikgeschichte. Und zwar geht es um die Farewell Yellow Brick Road Tour. Da hat er über 900 Millionen Dollar eingespielt. Auf Platz 2 in diesem Ranking übrigens kein geringerer als Ed Sheeran. Und wir hören ihn gleich. Elton John mit Rocketman gibt's direkt nach der wunderbaren Tracy Chapman. Baby, can I hold you? Wir wünschen euch einen richtig schönen Mittwochmorgen.
1: Morgen.

0: Toll, dass ihr bei uns seid. Schönen guten Morgen.
1: Um 7.18 Uhr.
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0: Es gibt ja so bestimmte Sprichwörter, die benutzen wir,

Wir wissen auch genau, warum wir sie benutzen, aber die Herkunft, die ist uns nicht so ganz klar. Zum Beispiel, das passt auf keine Kuhhaut. Ja, wenn etwas den Rahmen sprengt, ne, oder einfach so überzogen ist, dass wir es einfach nicht glauben können, dann sagen wir das. Das passt auf keine Kuhhaut. Der Ursprung liegt im Mittelalter. Die Menschen glaubten, alle Sünden werden notiert und wenn ein Mensch stirbt, dann wird anhand dieser Sündennotizen entschieden, geht's in den Himmel oder in die Hölle. Und früher war es üblich, dass auf Schafs- oder Ziegenfellen geschrieben wurde. Natürlich konnte aber auch aus Kuhhaut eine Art Pergament hergestellt werden. Diese war natürlich deutlich größer als ein Ziegenfell. Deswegen konnte man einfach mehr draufschreiben, ne? Aber wenn selbst die Kuhhaut nicht ausreichte, um alle Sünden aufzuschreiben, dann hatte man es mit einem aussichtslosen Fall zu tun. Da war quasi Hopfen und Malz verloren. Übrigens, eine ausgewachsene Kuh liefert ca. 4 Quadratmeter Kuhhaut und das entspricht ca. 60 Blatt A4-Papier.

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1: Um 7:30. Wir wünschen euch einen richtig schönen guten Morgen.
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1: Habt ihr eigentlich eine Smartwatch? Das ist schon wirklich krass, oder? Was die alles können. Also die überwachen ja unsere Gesundheit, das ist der Wahnsinn. Die können den Blutdruck messen mittlerweile, den Puls sowieso und außerdem sagen sie uns auch, ob man gut geschlafen hat oder nicht. Und wir legen noch einen drauf. Es ist jetzt ein Smart Ring entwickelt worden, der kann noch viel, viel mehr. Der kann nämlich zum Beispiel Zucker oder auch Alkohol über den Schweiß am Finger messen. Und das ist insofern eine wirklich großartige und ganz wichtige Sache für Menschen, die zum Beispiel an einer Stoffwechselerkrankung leiden. Denn alleine durch ihr Krankheitsbild müssen die ja wirklich ganz genau darauf achten, dass alles bei ihnen stimmt. Und dieser Ring, der wird ihren Alltag garantiert erleichtern.
0: Das ist definitiv die gute Nachricht des Tages.
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0: 7.41 Uhr. Schönen guten Morgen.
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0: You are not alone, Michael Jackson. Und apropos King of Pop, das Biopic Michael läuft jetzt am Samstag, am 8.8. auch im PSD Bank Sommerkino in Dortmund. 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Alle Infos, die ihr braucht und natürlich auch das Teilnahmeformular auf www.nostalgie-radio.de.
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0: I Love to Love von Tina Charles haben wir gleich nach Joe Cocker und Unchain My Heart. Euch einen schönen guten Morgen.
1: Morgen.

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1: Euch einen richtig schönen Mittwochmorgen. Toll, dass ihr mit dabei seid.
2: Hier ist die Feelgood Morgen Show mit Sarah und Till bei Nostalgie. Nur die größten Songs. Wir spielen gleich Greg David für euch mit Walking Away. Und davor haben wir eine Meganummer aus den 80ern. Stadionrock at its best. Das ist quasi wie so ein doppelter Espresso für die Ohren. Hier sind Journey, Don't Stop Believin'. Euch einen schönen guten Morgen.
1: Guten Morgen.

0: David und Walking Away.
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0: Heute ist Mittwoch, der 5. August und das ist ja eine ganz besondere Woche, denn in dieser Woche hat tatsächlich das komplette Land Sommerferien. Und vielleicht fahrt ihr ja jetzt auch am nächsten Wochenende erst in den Urlaub, ne? Und da habt ihr garantiert eine riesenlange To-Do-Liste, was alles noch erledigt werden muss. Ne? Allen voran natürlich gucken, ob man halt eben auch die Wäsche gewaschen hat, die man mit in den Urlaub nehmen möchte. Und da muss das eine oder andere noch organisiert werden. Und ebenfalls auf diese Liste, das geht aber ganz schnell, das versprechen wir euch, solltet ihr noch aufschreiben, Nostalgie-App aufs Handy laden. Dann könnt ihr uns nämlich mit in den Urlaub nehmen, dann sind wir am Strand mit dabei oder auch gerne beim Spaziergang durch die Berge. Ihr hört unser Programm und natürlich auch alle Streams, die ihr braucht. Vom Sommerstream über den 80er-Stream bis hin zum 90er-Stream. Und aus dem haben wir gleich die Spice Girls für euch mit Wannabe. Gibt's direkt nach der unvergessenen Whitney Houston. Hier ist I'm Every Woman bei Nostalgie. Nur die größten Songs.
1: Guten Morgen.
0: Morgen.

0: Schönen guten Morgen.
1: Es ist Viertel nach acht.
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1: Sarah, warst du schon mal in Australien?
0: Ja, ich habe ja sogar einen Schüleraustausch damals nach Australien gemacht.
1: Okay, dann bist du vielleicht im Vorteil, denn ich behaupte heute, in Australien, da ist es manchmal so heiß, dass es bei Hitze ein Plastikstuhlverbot gibt, weil man Sorge hat, dass diese Stühle sonst schmelzen.
0: Das ist, ja, ich war tatsächlich lange Zeit da, also 3 Monate, und habe noch nie was von einem Plastikstuhlverbot gehört.
1: Ich könnte dir jetzt erzählen, es ist ganz neu. Vor 2 Jahren ist dieses Gesetz erlassen worden.
0: Ah, okay, jetzt willst du mich noch ein bisschen locken. Aber irgendwie finde ich das komisch, weil so viele Plastikstühle gibt es ja jetzt auch nicht. Es gibt auch Holzbänke, es gibt auch ganz tolle Spielplätze da im Übrigen. Aber das mit dem Plastikstuhlverbot, irgendwie glaube ich, dass das gar nicht erlaubt ist. Also ich sage, es ist Fake.
1: Du hast vollkommen recht. Es ist natürlich
0: Fake.
1: In Australien kann es schon wirklich extrem heiß werden. Temperaturen von 45 Grad Celsius sind da durchaus drin. Und es passiert auch tatsächlich, dass Plastikstühle bei Hitze natürlich einfach so ein bisschen zerbrechlicher werden. Aber ein Verbot gibt es natürlich nicht.
0: Muss man einfach aufpassen, wo man sich draufsetzt.

0: Diese tolle Geschichte hat es heute hier bei uns in die Good News geschafft.
1: Es klingt fast so, als sei es ein Märchen, aber es ist tatsächlich wahr. Übermorgen, am Freitag, eröffnet in der Hauptstadt Berlin ein Freibad, das komplett kostenlos ist. Die Berliner Volksbühne, die macht das möglich. Man muss sich allerdings immer 3 Tage vorher einen Timeslot dafür buchen. Das heißt also, ein bisschen vorplanen muss man. Und dann ist der Besuch auf 2 Stunden begrenzt, aber Eintritt muss man nicht bezahlen. Und das Ganze ist ein richtig tolles Schwimmbad. Das Becken ist 25 Meter lang und 1,30 tief. Außerdem gibt es natürlich alles, was man in einem Freibad braucht. Schließfächer, Toiletten, Umkleiden und, na klar, auch eine Bude für die Freibad-Pommes. Ihr könnt ja mal gucken, ne? Wenn ihr irgendwie in den nächsten Tagen mal in der Hauptstadt seid, dann bucht euch doch einfach euren Slot für das sogenannte Volksbad.
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0: Guten Morgen um 8.39 Uhr.
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1: Teenage Dirtbag von Wheatus sind auf dem Weg zu euch. Davor haben wir eine der erfolgreichsten deutschen Bands der 80er. Die Rede ist von Alphaville. Sie touren ja auch gerade immer noch live, obwohl der Sänger Marian Gold einige Konzerte vor kurzem absagen musste. Er hat sich eine Rippe gebrochen, aber mittlerweile steht er wieder, zweimal noch ein bisschen angeschlagen auf der Bühne. Also weiterhin gute Besserung. Und hier sind Alphaville mit einem ihrer großen Hits aus den 80ern. Hier Sounds Like a Melody. Euch einen schönen guten Morgen.
0: Guten Morgen.

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1: Klasse, dass ihr mit dabei seid. Schönen Mittwoch.
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1: Und wir haben gleich eine der ganz großen Dance-Nummern der 80er für euch, nämlich Donna Summer, She Works Hard for the Money. Davor Britney Spears und Lucky. Sarah und Till sind hier. Wir wünschen euch einen richtig schönen guten Morgen.
2: Morgen.

0: Riesennummer von Donna Summer. She works hard for the money.
1: Wir wünschen euch einen tollen Start in diesen Mittwochmorgen. Hier bei Nostalgie nur die größten Songs.
0: Stellt euch mal folgende Situation vor. Ihr habt den ganz, ganz großen Traum, endlich eine Platte herauszubringen. Ne? Und dann seid ihr im Studio und die Platte ist fertig. Und dann habt ihr das allererste Mal das Cover in der Hand. Und dann steht da nicht euer Name drauf, sondern ein ganz anderer. Und so erging es tatsächlich dem nächsten Künstler, den wir jetzt für euch spielen. John Mellencamp. Ne? Der hatte endlich seine Platte gemacht und dann stand da aber Johnny Cugar drauf. Und das hat einen ganz einfachen Grund. Sein Manager war der Meinung, dass Johnny Cugar sich besser verkauft und hat einfach ohne zu fragen den Mann umbenannt. Das gab natürlich reichlich Twist und irgendwann hat John Mellencamp sich dann ein paar Jahre später auch durchgesetzt und sich halt wirklich von John Cugar wieder in John Mellencamp umbenannt. Aber Namen sind ja Schall und Rauch. Ne? Und ganz egal, ob ihr ihn nun als John Cugar oder als John Mellencamp kennt, ist ein großartiger Sänger und das ist einer seiner allergrößten Hits. Hier ist Jack and Diane in der Feel Good Morgen Show bei Nostalgie, nur die größten Songs. Schönen Mittwoch.
1: Morgen.

0: schönen guten Morgen.
1: Es ist 16 nach 9.
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0: Das sind die Glückssternzeichen des Tages für den Mittwoch. Die Fische entdecken heute eine Chance, die ihr fast übersehen hättet. Greift einfach beherzt zu. Die Stiere werden positiv überrascht heute. Ein kleiner Erfolg macht euch richtig stolz und das tatsächlich auch zurecht. Die Löwe sind auch noch mit dabei hier im Happy Scope für den Mittwoch. Ihr genießt einen Moment echter Wertschätzung. Lasst das Kompliment ruhig mal wirken und achtet mal drauf, wie warm sich sowas manchmal im Körper anfühlen kann. Und die Zwillinge haben heute den richtigen Riecher, eine spontane Entscheidung aus dem Bauch heraus. Die zahlt sich so richtig aus. Also die Zwillinge haben heute ein unglaublich gutes Bauchgefühl. Und denkt immer dran, manchmal versteckt sich das größte Glück hinter einer kleinen Überraschung. In diesem Sinne, kommt gut rein in den Mittwochmorgen hier bei Nostalgie. Nur die größten Songs und morgen natürlich zur gleichen Zeit neue Glückssternzeichen.

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1: Um 9.29 Uhr. Guten Morgen.
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1: Wir wollen mit positiven Nachrichten in den Tag starten und diese hier ist definitiv eine.
3: 8 Jahre hat sie gegen den Krebs gekämpft, jetzt geht es Patti Scalfa, der Ehefrau von Bruce Springsteen, deutlich besser. Das hat ihr Mann bei einer Videomitteilung für eine Benefizveranstaltung

0: Veranstaltung für die Krebsforschung in Boston so gesagt. Vollständig genesen ist sie zwar nicht, aber die Krebszellen sind kaum noch nachweisbar. Sie ist in Remission, so heißt das. Und Bruce Springsteen sagte, medizinische Forschung ist keine Idee, sie ist keine Politik, sie ist kein Posten im Haushalt. Sie ist der Grund, warum Familien Hoffnung finden, wenn Hoffnung am schwersten zu finden ist. Er hat außerdem den Ärztinnen und Ärzten und den Krankenpflegerinnen und Pflegern gedankt und dann noch eine Akustikversion von seinem Welthit Born to Run gespielt und er machte betroffenen Familien Mut. Hoffnung hat ein Gesicht. So die Message vom Boss.
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0: 9.38 Uhr. Morgen!
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0: Robbie Williams und Nicole Kidman wandeln auf den Spuren von Frank und Nancy Sinatra. Something Stupid.
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0: Und wir haben jetzt eine der ganz großen Hitmaschinen der 80er. Annie Lennox und Dave Stewart. Und die haben was geschafft, was nicht so vielen Menschen auf dieser Welt gelingt. Die waren nämlich ein Liebespaar. Dann haben sie sich getrennt und haben aber weiter zusammengearbeitet. Und dann kam tatsächlich der Erfolg. Natürlich als Duo. Die Eurythmics. Was für eine wirklich große Kombi. Und das hier, das ist ihr größter Hit. Hier ist Sweet Dreams Are Made of This. Euch einen schönen guten Morgen.
1: Guten Morgen. Sweet

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1: An diesem Mittwoch. Toll, dass ihr eingeschaltet habt hier bei Nostalgie. Nur die größten Songs und gleich haben wir einen der ganz großen, der King of Pop. Steht schon in den Startlöchern gleich. Michael Jackson mit Heal the World und davor Rock'n'Roll vom Allerfeinsten von Joan Jett and the Blackhearts. I love Rock'n'Roll. Ich bin Sarah. Toll, dass ihr dabei seid.

So klingt der Mittwochvormittag hier bei Nostalgie, nur die größten Songs mit Genesis, That's All. Und tatsächlich gab es ja schon die ersten Wärmegewitter in den meisten Teilen Deutschlands. Im Norden ist es deswegen schon so ein bisschen angenehmer, nicht mehr ganz so heiß heute. Und in der Mitte und Osten auf jeden Fall heute mit am wärmsten, noch hochsommerlich heiß. Und hier und da sind dann doch noch ein paar Wärmegewitter drin. Aber wir sind ja mitten im Sommer und passen dazu, egal wo ihr den Sommer feiert und genießt, haben wir natürlich unseren Sommerstream für euch vorbereitet. Das geht ganz einfach, könnt ihr uns überall mit hinnehmen, mit der Nostalgie-App. Da ist der Sommerstream zu hören oder auch auf nostalgie-radio.de. Und aus dem Sommerstream haben wir jetzt einen richtig, richtig coolen Song aus dem Jahr 2000. Tatsächlich wurde der 1999 aufgenommen, ironischerweise mitten im Winter. Im Dezember aufgenommen und dann wurde er 2000 zu einem riesengroßen Sommersong. Absolut zu Recht, wie ich finde. Eurodance vom Feinsten jetzt für euch mit The Underdog Project und Summer Jam hier bei Nostalgie. Nur die größten Songs.

0: von uns haben sie und kennen sie eine Smartwatch am Arm, mit der man seine Gesundheit überwachen kann. Zum Beispiel beim Joggen oder eben auch den Schlaf tracken, also so die Herzfrequenz oder den Puls überwachen. Und Forschende haben jetzt was ganz Neues rausgebracht. Gibt es teilweise eben auch schon so smarte Ringe, die man an den Händen trägt, an den Fingern. Und jetzt gibt es da eben einen ganz neuen Ring, den Forschende entwickelt haben. Der kann Zucker und Alkohol über den Schweiß am Finger messen. Das könnte jetzt ganz besonders für Menschen, die eben wirklich regelmäßig die Gesundheit tracken müssen, also zum Beispiel mit Stoffwechselerkrankungen, den Alltag deutlich erleichtern und finden wir einfach großartig, ein smarter Ring, mit dem man die Gesundheit überwachen kann. Und das Ganze, hoffen wir eben, wird in Zukunft noch weiter ausgebaut, um den Alltag von allen zu erleichtern.
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aus den 80ern, die Fiction Factory mit Feels Like Heaven hier bei Nostalgino, die größten Songs. Ihr wisst Bescheid, wir spielen mehr 80er und die besten 90er, denn gleich kommt ein ganz toller 90er von einer der Girl Groups aus den 90ern überhaupt, die Spice Girls, gleich mit Spice Up Your Life. Davor noch ein Song, der maßgeblich dafür verantwortlich war, dass die New Romantic Bewegung ein bisschen Mainstreamer geworden ist in den 80ern. Das sind Visage mit Fade to Grey bei Nostalgie für eure

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1: Macht alles richtig. 11 Uhr hier bei Nostalgie. Nur die größten Songs. Wir spielen mehr 80er und die besten 90er. Na klar, toll, dass ihr mit dabei seid. Gleich haben wir einen riesen Song von einer Familienband aus den USA, aus Amerika. The Barsch mit Rhythm of the Night aus den 80ern. Davor geht's in die 90er zu dem Song von Falco überhaupt. Out of the Dark. Ich bin Sarah. Freue mich sehr, dass ihr mit dabei seid.

Kollegen ein bisschen mit anstecken, denn wir haben jetzt einen Song für euch aus den späten 70ern. YMCA. Also wir tanzen und formen mit den Armen Y, M, C und ein A. Das gehört einfach bei dem Song mit dazu. Aus unserem Dance-Party-Stream auf nostalgie-radio.de oder auch in unserer Nostalgie-App jetzt. YMCA von

Stimmen aus den 80ern. Sam Fox mit Nothing's Gonna Stop Me Now. Hier bei Nostalgie nur die größten Songs. Toll, dass ihr mit dabei seid für euren Mittwochvormittag. Und jetzt haben wir einen Song, wenn ihr gerade mit dem Auto unterwegs seid, Richtung Kundentermin oder vielleicht im Großraumbüro sitzt. Also bei ersterem bitte rechts ranfahren, im Großraumbüro vielleicht einfach die

0: macht man als Kind am liebsten in den Sommerferien? Na klar, ab ins Freibad. Und wir hatten da ja schon so viele tolle Good News hier bei uns, dass auch anonyme Spenderinnen und Spender unterwegs waren und kostenlosen Eintritt für die Kinder in den Sommerferien organisiert haben. Das fanden wir schon großartig. Und jetzt eröffnet in der Hauptstadt in Berlin ein Freibad, das ganz kostenlos ist. Die Berliner Volksbühne macht es möglich. Am Freitag geht's los, am 7. August. Das Volksbad eröffnet und man kann da wirklich 3 Tage vorher einen Timeslot buchen. Also das heißt, man muss so ein bisschen vorplanen, aber dann ist der Besuch auf 2 Stunden begrenzt. Das kommt auch noch mit dazu, aber dafür ist das Ganze eben kostenlos. Außerdem ist das Schwimmbad 25 Meter lang, 1,30 Meter tief und es gibt natürlich auch Schließfächer, Toiletten, Umkleiden und was gehört zum Freibadbesuch mit dazu? Na klar, die Freibadpommes. Die gibt es auch im neuen Volkspark, also könnt euch mal reinklicken. Und jetzt schon mal, wenn ihr aus der Hauptstadt kommt, einen Timeslot für ab Freitag buchen, denn da eröffnet das kostenlose Schwimmbad, Freibad in Berlin, das Volksbad.
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I'm Like a Bird, hier bei Nostalgie, die größten Songs. Schönen Mittwochmittag wünsche ich euch und für euch geht's jetzt ins Kino unter Sternen. 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Und jetzt kommt gut rein, kurz vor der Mittagspause, jetzt mit Black und Wonderful Life hier bei Nostalgie. Nur die größten Songs.

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2: Uhr. Ihr hört Nostalgie, nur die größten Songs. Ich freue mich sehr, dass ihr mit dabei seid, mit mir in diese Stunde startet. Ich bin Sarah. Lohnt sich auch, denn wir haben ein bisschen was vor in der kommenden halben Stunde. Ihr gewinnt unter anderem Tickets für diese Jungs hier. Blue aus Großbritannien in den 2000ern, so erfolgreich, unter anderem mit ihrem Song All Rise. Ich mag sie sehr, sehr gerne und sie kommen nach Hamburg. Wie ihr an die Tickets kommt, das verrate ich euch noch in dieser halben Stunde gegen 12:30. Außerdem geht's jetzt mit Frauenpower in diese Stunde gleich, die Sugar Babes. Run for Cover, davor aus den 80ern. Melissa Etheridge, Like the Way I Do.

Roy Orbison aus den späten 80ern, You Got It, hier bei Nostalgie. Nur die größten Songs, schönen Mittwochmittag wünsche ich euch. Und jetzt starten wir mit einem der größten Rockhymnen überhaupt Richtung Mittagspause. Vielleicht seid ihr ja schon mittendrin und habt uns einfach mitgenommen mit der Nostalgie-App oder auch natürlich auf nostalgie-radio.de, denn da könnt ihr nicht nur alle Streams von uns hören, natürlich auch das aktuelle Programm. Jetzt Bon Jovi, It's My Life.

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Der großartige Soundtrack aus dem gleichnamigen Kult-Tanzfilm aus den 80ern. Footloose, Kenny Loggins, gerade gehört hier bei Nostalgie. Nur die größten Songs. Und jetzt denken wir vielleicht alle ein klitzekleines bisschen an unsere erste große Jugendliebe, die alles verändert. Denn genau darum geht's in dem Song aus den 80ern von Clymie Fischer, Love Changes. Jetzt für euren Mittwochmittag.

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1: Hier bei Nostalgie. Nur die größten Songs. Es geht in die Stunde mit großartigen Songs und natürlich noch besseren Künstlern. In dieser halben Stunde auf jeden Fall noch mit dabei. Big Mountain, Belinda Carlisle kommt, Donna Summer, also die ganz Großen mit dabei. Und jetzt geht's in die Stunde mit einem riesen 90er von Britney Spears, Baby, One More Time. Ich bin Sarah, ihr hört Nostalgie, nur die größten Songs. Wir spielen mehr 80er und die besten 90er.

Was ein cooler Sommersound aus den 80ern von Bananarama. Cruel Summer. Und denkt immer dran, wir haben ja auch einen ganzen Sommerstream für euch vorbereitet. Klickt euch einfach rein auf nostalgie-radio.de oder wenn ihr unterwegs seid, dann nehmt ihr einfach das Handy mit, ladet euch diese schicke blaue Nostalgie-App mit dem tollen Logo runter und dann sind wir einfach immer mit euch mit dabei. Entweder mit dem Sommerstream, da ist natürlich auch ein 80er-Stream das laufende Programm oder auch den 70er-Stream. Und aus dem haben wir jetzt wirklich richtig, richtig guten Disco-Sound vom Allerfeinsten aus den späten 70ern. Donna Summer ist das mit Hot Stuff. Hier bei Nostalgie nur die größten Songs.

0: Und jetzt schauen wir alle mal eine Runde aufs Handgelenk, ja? Es ist gleich 13:30, hat vielleicht jetzt gerade auch eure Uhr am Handgelenk gesagt. Vielleicht eventuell ja sogar eine Smartwatch. Die werden ja immer beliebter. Muss auch sagen, ich bin auch großer Fan davon. Super praktisch. Nicht, weil man mit so einer Smartwatch auch wie an der Kasse bezahlen kann. Die kann ja noch viel, viel mehr. Und manche dieser schlauen Uhren sind ja eben auch darauf ausgelegt, die Gesundheit zu überwachen. Den Blutdruck, den Puls, auch den Schlaf. Und da habt ihr vielleicht auch schon mal gesehen, dass Menschen auch Ringe an den Fingern tragen, die eben die gleiche Funktion haben. Einen Smart-Ring, der jetzt ganz neu entwickelt wurde, der kann noch viel, viel mehr. Der kann nämlich Zucker und Alkohol über Schweiß am Finger messen. Das haben jetzt Forschende ganz, ganz neu herausgefunden und eben auch entwickelt. Eine richtig tolle Sache, weil das eben gerade für Menschen zum Beispiel mit Stoffwechselerkrankungen, die krankheitsbedingt wirklich darauf achten müssen, dass alles stimmt, sehr, sehr erleichternd im Alltag sein kann. Die gute Nachricht des Tages.
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Euer Sound für den Mittwochnachmittag. Hier bei Nostalgino die größten Songs gerade gehört. Texas mit Summer Sun. Und liebt ihr das eigentlich genauso wie ich? To-Do-Listen schreiben und dann wirklich mit einem Stift auch das, was erledigt ist, durchstreichen. Das ist so ungefähr das beste Gefühl überhaupt, vor allem wenn die Liste dann immer kleiner wird. Sollte da jetzt heute noch ein bisschen was draufstehen bei euch? Der Tag, der hat ja noch ein paar Stunden. Und habt ihr wirklich noch ein bisschen was vor heute? Kein Problem, denn ihr habt ja den richtigen Sender eingeschaltet. Ich finde nämlich, dass Reggae-Sound wirklich die beste Motivation ist, egal wie viel da jetzt auf dem To-Do-Zettel noch draufsteht. Und vielleicht könnt ihr ja nach dem Song eventuell noch ein To-Do abhaken. Denn hier kommt aus den späten 80ern Reggae vom Allerfeinsten von Eddie Grant. Gimme Hope, Joanna bei Nostalgie.

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5: Hallo und einen schönen Mittwoch. Mein Name ist Peter Mack. Ihr bekommt jetzt Musik von Glenn Frey, The Heat Is On, von

0: Enrique Iglesias und Whitney Houston, Could I Have This Kiss Forever. Meine Güte, das ist aber auch eine Songauswahl. Was sagt ihr dazu?
1: Ich habe noch nie etwas derartiges gesehen.
0: Nicht wahr? Dann bleib mal länger dran, dann siehst du sowas ständig und hören kannst es erstmal. Nostalgie, nur die größten Songs, so heißt das Produkt und jetzt geht's los.

0: Make That Change. Hier ist Nostalgie. Nur die größten Songs. Jetzt kommen La Bouche mit der Sängerin Melanie Thornton, die so einen großen Erfolg hatte damals während der Eurodance-Ära, dass sie sich sofort entschlossen hatte, Deutsch zu lernen. Hört mal.
1: Ich habe mit meinen Freunden gesprochen und ich habe Kassetten gehört zum Deutsch lernen, ja. Aber meine Deutsch ist noch nicht perfekt.
0: Na, da stehst du doch auf und sagst, Melanie, das ist ja irre, du sprichst ja besser Deutsch als ich, nachdem ich 2 Bier getrunken habe. Glückwunsch, La Bouche. La, la.

0: Ach, das war eine schöne Zeit, als wir in Deutschland zumindest 2 Monate diesen Tankrabatt hatten und die Spritpreise zumindest halbwegs erschwinglich waren. Inzwischen pendeln die längst wieder bei 2,30, bei 2,40 und du hast das Gefühl, keiner tut was dagegen. Jetzt kommt die gute Nachricht, doch es tut einer was, und zwar das Bundeskartellamt. Sie ermitteln aktuell nämlich wegen der hohen Spritpreise. Das Bundeskartellamt hat gegen sämtliche Betreiber von Raffinerien jetzt Verfahren eingeleitet, um herauszufinden, ob diese hohen Preise im Moment tatsächlich gerechtfertigt sind. Der Kartellamtspräsident hat gesagt, dass die ersten Konzerne auch schon geantwortet haben. 2 Konzerne haben sich erstmal geweigert, sind gerichtlich gegen diese Auskunftspflicht vorgegangen, sind aber damit gescheitert. Also, momentan müssen wir diese wahnsinnshohen Preise noch bezahlen, aber immerhin, es kümmert sich jemand drum. Haltet euch ran, Bundeskartellamt, wir bräuchten es gerade.
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Mittwochnachmittag, ihr hört Nostalgie, nur die größten Songs. Ich gucke ja immer, ob die Bands, die wir euch hier spielen oder die Einzelkünstler ab und zu nochmal in Deutschland auftreten und lese gerade mit großer Freude, Level 42 werden für ein Konzert nach Deutschland kommen. Das wird am 13. November in Leverkusen stattfinden. Karten gibt's offenbar noch, auch wenn es hier heißt, hohe Nachfrage für dieses Event. Also die Begeisterung nach wie vor groß für das hier, Nostalgie mit The Lessons in Love.

0: So, ich gebe euch mal einen kurzen Überblick über die Hits, die hier als nächstes laufen. Ihr wisst ja, was man sich über uns erzählt.
1: Nein, ich weiß durchaus nicht, was man erzählt.
0: Ach doch nicht? Man erzählt sich, dass hier nur die größten Songs laufen. Und ich sag dir, das stimmt. Jetzt laufen Annie Lennox und Walking on Broken Glass und Queen, Freddie und Co. I Want to Break Free. Das ist die Musik, die Begeisterung auslöst unter den Menschen.
1: Ja, das kann ich mir vorstellen.
0: Nicht wahr? Willkommen um 15 Uhr.

0: Zoom, es ist schon bis heute einer der Lieblingssongs der Deutschen. Merkst du daran, dass jeder jede Textzeile mitsingen kann? Meine Eltern sind mit deinen damals Kegeln gefahren und so weiter. Nostalgie, nur die größten Songs hier und die größte Rockband aller Zeiten wahrscheinlich jetzt, nämlich Kiss. Damals 1980 sind sie noch in voller Montur und Schminke aufgetreten. Heute nicht mehr, heute sagt Gene Simmons:
1: Von diesem Verkleidungsblödsinn bekomme ich Pickel.
0: Ja, und wer braucht schon Pickel im Gesicht? 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

In Deutschland erscheint regelmäßig der IFO-Geschäftsklima-Index. Das ist also eine Umfrage unter den Unternehmen. Und da steht jetzt was drin, was du kaum glauben kannst. Die Stimmung in der deutschen Autoindustrie ist um 6 Punkte gestiegen, also der Geschäftsklima-Index. Und das ist eine deutliche Verbesserung. Insgesamt wird die aktuelle Geschäftslage beim deutschen Autobauer immer noch sehr schlecht bewertet. Da ist vieles im negativen Bereich. Aber deutlich verbessert haben sich die Geschäftserwartungen.

0: Die sind nämlich jetzt so hoch, wie sie zuletzt vor über 3 Jahren gewesen sind. Es heißt, die Auftragsbücher füllen sich wieder etwas.
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0: Das hast du auch nicht immer, dass es von einem Song zwei tolle Versionen gibt. Von Eternal Flame gibt's das aber von den Bangles natürlich im Original und hier von Atomic Kitten gerade. Nostalgie, nur die größten Songs. Es gibt zwei große weltweite Hits, in denen die Formulierung Yeah, Yeah, Yeah vorkommt. Der eine ist natürlich von den Beatles, She Loves You. Und das andere Yeah, Yeah, Yeah ist in diesem Song I'm Still Standing, Elton John.
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1: Es ist 17 Uhr in Deutschland. Das ist so der Moment des Tages, an dem sich bei vielen die Anspannung leicht löst, weil das Wort Feierabend immer größer am Horizont leuchtet. Möge es hell leuchten für euch. Ihr hört Nostalgie, nur die größten Songs. Jetzt mit Anastasia, One Day in Your Life und The Fine Young Cannibals, She Drives Me Crazy. Peter Mack, mein Name. Hallo.

0: Willkommen bei Nostalgie, nur die größten Songs. Jetzt kommt die Raterunde des Tages mit dem Klavierspieler in der hinteren Ecke des Studios. Hey Kollege!
1: Ja, hallo!
0: So, die Raterunde für die, die gerade zufällig mal reingestolpert sind, besteht jeden Tag daraus, dass er einen bekannten Popsong auf dem Klavier anspielen wird. Es geht darum, diesen Song zu erkennen. Gestern war es, ich kann es euch sagen, knackeschwer. Ich wäre beinahe nicht auf die Spice Girls und To Become One gekommen. Hoffentlich wird es heute leichter, versucht schneller drauf zu kommen als ich. So, dann lass mal was hören, bitte. Schon von Anfang an erkenne ich es schon mal nicht. Ihr habt keinen Schimmer.

0: stehe genauso doof da wie gestern. Halt mal an, Mama, stopp bitte, danke dir. Ich muss aufgeben, ich weiß es leider nicht. Ja, gib den Zettel rüber, die Lösung lautet, oh, Barry White can't get enough of your love, babe. Hätte ich das erkannt, wenn du den ersten Ton nur angespielt hättest? Spiel mal an, bitte. Achso, und da sagt er dann, I've heard. Nee, hätte ich auch nicht erkannt. Okay, Glückwunsch an alle, die es gewusst haben. Ich male mir mit dem Stift ein Loser-L auf die Stirn und hier ist das Original.
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0: Als Autofahrer ärgerst du dich aktuell jeden Tag, dass du diese irrsinnshohen Benzinpreise an der Tankstelle bezahlen musst. Ja, der Tankrabatt war schön, aber der hat hier nur 2 Monate gedauert und jetzt ist alles wieder beim Alten und es kümmert keine Sau. Es kümmert keinen Menschen, wollte ich sagen. Doch, es kümmert jemanden und das ist die gute Nachricht. Es kümmert sich nämlich das Bundeskartellamt gerade um die Sache. Die haben jetzt gegen sämtliche Betreiber von Raffinerien Verfahren eingeleitet, um mal rauszufinden, ob diese hohen Preise momentan überhaupt gerechtfertigt sind. Die Raffinerien müssen also Auskunft erteilen. 2 der Raffinerien haben sich erstmal geweigert, haben gesagt, nö, wir geben keine Auskunft, sind gerichtlich dagegen vorgegangen, sind aber gescheitert. Jetzt müssen sie doch Auskunft geben und sobald das Bundeskartellamt diese ganzen Angaben hat, werden sie hoffentlich zügig prüfen, ob das alles so in Ordnung ist. Wir gehen mal davon aus, das ist es nicht. Und da tut sich hoffentlich bald wieder was an den Zapfsäulen. Nicht heute und nicht morgen, aber immerhin, es wird was getan.
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Bye in Sync. Hier ist Nostalgie, nur die größten Songs. Wir kommen sofort zu Madonna, Papa Don't Preach. Ja, da läuft's ja schon. Muss mal zwischendurch einen Glückwunsch noch loswerden. In den letzten Wochen haben wir euch das neue Madonna-Album Confessions 2 geschenkt, haben viele dran teilgenommen, wollten das Ding mal als Vinyl oder CD in der Hand haben und haben sich deshalb auf unserer Insta-Seite nostalgie-de mal schön eingeklinkt. Ich weiß nicht, wer es gewonnen hat, das hat man mir nicht zugetragen, aber herzlichen Glückwunsch an den oder die Siegerin. Es ist ein wahnsinnig tolles Dance-Album, auch wenn die großen Hits fehlen. Die großen Hits von früher, so wie dieser hier, Papa.

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3: Einen guten Abend um 18 Uhr. Mein Name ist Peter Mack. Hier taucht eine Frage auf. Welche denn?
4: Wie alt sind Sie?
3: Ich bin Mitte 20.
4: Sie sehen aber jünger aus.
3: Ja, in dieser Sendung wird manchmal gelogen, dass sich die Balken biegen. Jetzt sage ich euch mal die Wahrheit, nämlich welche Songs jetzt kommen. Deine Ross Chain Reaction und die Cardigans mit Love Fool, Love Me, Say That You Love Me. Und das ist nichts als die Wahrheit. Guten Abend, Nostalgie, nur die größten Songs hier.

Egal aus welchem Genre, wir picken euch die Perlen raus. Gleich kommt die große 80er-Perle, die bis heute noch leuchtet. Rick Astley und Together Forever. Dann die Düsseldorfer, die bis heute praktisch jeder Popmusikfan auf der ganzen Welt kennt. Kraftwerk und das Model. Seht ihr aus jedem Genre das Beste, so wie aus der R&B-Ecke jetzt Destiny's Child. Hier ist der Survivor.

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0: großes Eis. Könnt ihr euch alles gönnen, denn wir bessern eure Feierabendkohle auf. Und damit herzlich willkommen zum Cash Quiz. Und wenn ihr Lust habt mitzuspielen, dann müsst ihr nur folgende Frage hier für 100 Euro beantworten.
1: Ein Trompeter spielt ein Musikstück mit 12 Strophen in 30 Minuten. Wie lange brauchen dann 6 Trompeter für das Stück?
0: Wenn ihr da eine Idee habt, was da rauskommen könnte, zwinker, zwinker, dann könnt ihr euch schon mal folgende Telefonnummer merken. 0137 90 30 200, das ist eure Gewinnernummer. 50 Cent aus allen deutschen Netzen. 0137 90 30 200 und mit Leitung 2 geht's dann gleich auch hier zu uns rein ins Studio.
2: Mitmachen bitte ab 18, an Minderjährige werden keine Gewinne ausgezahlt. Jeder Anruf kostet 50 Cent aus allen deutschen Netzen. 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
0: Holt euch jetzt 100 Euro Feierabendgeld, wenn ihr diese Frage richtig beantwortet.
1: Ein Trompeter spielt ein Musikstück mit 12 Strophen in 30 Minuten. Wie lange brauchen dann 6 Trompeter für das Stück?
0: Na, eine Idee? Dann gerne jetzt einwählen. 0137 90 30 200. 50 Cent aus allen deutschen Netzen. 0137 90 30 200. Und mit Leitung 2, die ist jetzt in diesem Augenblick aktiv geschaltet wird. Mit Leitung 2 geht es rein hier zu uns ins Studio. Und wenn ich sage uns, dann meine ich auch den Mirko. Hallo.
3: Hallihallo.
0: Du, sag mal, kurze Frage, bevor es hier so richtig rund geht. Wann ist die Kohle auf dem Konto?
3: Das ist das Beste. In wenigen Stunden, schon heute Abend, und zwar per Echtzeitüberweisung.
0: Sensationell. Brauchen wir nur jemanden, der es jetzt hier richtig raus hat und dann geht das Geld sofort quasi auf Reisen.
1: Ein Trompeter spielt ein Musikstück mit 12 Strophen in 30 Minuten. Wie lange brauchen dann 6 Trompeter für das Stück?
0: Das ist die Frage und mit Leitung 2. Oh, da ist auch schon jemand drin tatsächlich. Mit dem Chatsbutton ausgewählt. Wer ist denn da? Hallo?
4: Ja, hallo, hier ist Diethelm.
0: Hallo Diethelm, grüße dich. So, Diethelm, ich hoffe, dir ist die Hitze noch nicht zu Kopf gestiegen, du hast die richtige Antwort.
4: Ich hoffe doch, 30 Minuten, genauso lange.
0: Das ist vollkommen richtig, du hast gut aufgepasst, fantastisch.
4: Ja, das ist
0: 100
4: super.
0: Euro kriegst du heute Abend noch aufs Konto, Diethelm, bleibst du bitte ganz kurz in der Leitung. Und wir starten schon in die nächste Runde, haben wir da die nächsten 100 Euro?
3: Auf jeden Fall noch. Die gehen heute Abend raus, weil du fragen wirst. Heute Abend noch für Echtzeitüberweisung.
0: Kennst du mich sehr gut. Wunderbar, freuen wir uns drauf. Und jetzt folgende Frage bitte beantworten.
1: Wie viel Erde ist in einem Loch von 3 mal 3 mal 3 Metern?
0: Wie viel Erde ist in einem Loch von 3 mal 3 mal 3 Metern? Wenn ihr es raus habt, holt euch die 100 Euro. Leitung 2 ist schon wieder aktiv. Telefonnummer zum Mitspielen, die Gewinnernummer 0137 90 30 200. 50 Cent aus allen deutschen Netzen. 0137 90 30 200.
1: Wie viel Erde ist in einem Loch von 3 mal 3 mal 3 Metern?
0: Und wer das beantwortet, hat eben halt auch, genauso wie der Diethelm, heute Abend schon 100 Euro mehr auf dem Konto. Chrissy allerdings nicht, die war schon mal in einer anderen Sendung mit dabei und hat das hier gesagt. Was kommt da raus? Sag's uns.
5: Ich würde sagen, 3 Meter.
0: 3 Meter? Wie kommst du jetzt bitte auf 3 Meter?
5: Nein, also 3 Kubikmeter. Von jeder Seite, hoch, tief und dann zur Seite, das ist 3 Meter denn.
0: Hoch, tief und dann zur Seite, das ist wunderbar erklärt, meine Liebe, aber leider falsch. Also da hat sie sich, glaube ich, ein bisschen kompliziert gemacht. Das geht doch einfacher, liebe Leute, wenn ihr es richtig habt, ne?
3: Ich verdoppel den Gewinn, passt das?
0: Okay.
3: Dann machen wir 200 Euro, Garantiegewinn.
0: 200 Euro? Guck mal, warum kann das nicht sein? Wenn ihr es richtig raus habt, dann wählt euch doch jetzt gerne ein für 200 Euro doppelter Gewinn. Leitung 2 ist aktiv. 0137 90 30 200. 50 Cent aus allen deutschen Netzen. 0137 90 30 200. So, und die Frage lautet:
1: Wie viel Erde ist in einem Loch von 3 mal 3 mal 3 Metern?
0: Wie viel Erde ist in einem Loch von 3 mal 3 mal 3 Metern? Wer sich es vielleicht auch bildlich vorstellen mag, könnte eventuell auch helfen. Dann gibt es die richtige Antwort und dann habt ihr heute Abend auch bei 200 Euro das Geld schon auf dem Konto. Ist das so?
3: Exakt, und zwar per Echtzeitüberweisung. Also quasi jetzt gewinnen und heute noch kassieren, ne?
0: Das ist ja genial, ne?

0: Leider, der Reinhard hat es damals nicht gepackt. Der hatte auch mal angerufen und hatte diese Antwort.
1: Was haben Sie raus?
2: 9 Kubikmeter.
1: Und wie kommen Sie drauf?
2: 3 plus 3 plus 3 sind 9 Kubikmeter.
1: Die Antwort ist falsch.
0: Nee, das war's auch nicht. Also, ich bin mir sicher, ihr könnt's besser machen.
3: Auf jeden Fall.
0: Ich haben wir da noch irgendwie was mit Geld? Können wir noch ein bisschen was machen?
3: Du, ja, der Besserwissensbonus. Ich verdoppel die 200. Es gibt 400 Euro Garantiegewinn. Jetzt schon.
0: Besserwisserbonus? Man könnte auch Klugscheißer sagen, aber du hast es schöner ausgedrückt.
3: Ja.
0: 0137 90 30 200. Das ist die Nummer zum Mitspielen, die Gewinnernummer. 0137 90 30 200. 50 Cent aus allen deutschen Netzen. Die Frage lautet, leider immer noch, wie viel Erde ist in einem Loch von 3 mal 3 mal 3 Metern? Wie viel Erde ist in einem Loch von 3 mal 3 mal 3 Metern? So, jetzt anrufen und jetzt das Geld kassieren. Ist aber immer noch keiner da, der es hier hat, oder?
3: Tja, was soll ich machen? Dann lege ich einen Huni oben drauf. 500 Euro Garantiegewinn. 500 Euro.
0: So war das jetzt aber nicht gemeint.
3: Mache ich aber. Ist egal.
0: Okay. Du musst das nachher dem Spielechef erklären, ne? Also, 500 Euro. Auch das Geld heute Abend auf dem Konto?
3: Garantiert per Echtzeitüberweisung.
0: Brauchen wir jetzt eigentlich nur noch, in Anführungszeichen, die richtige Antwort. 0137 90 30 200. Wie viel Erde ist in einem Loch von 3 mal 3 mal 3 Metern? 0137 90 30 200. 50 Cent aus allen deutschen Netzen. Noch ist die richtige Antwort hier nicht gefallen. Das sollte jetzt bitte passieren, weil dann geht sofort das Geld raus. Und Beate hatte auch schon mal mitgemacht und hat das hier gesagt. So, liebe Beate, du hast es jetzt aber raus, oder?
4: Genau, ich sage 27 Kubikmeter.
0: 27 Kubikmeter? Nee, das stimmt leider nicht. Warum können es nicht, also bei dieser Frage, warum können es nicht 27 Kubikmeter sein? Ihr könnt es bestimmt besser.
3: Auf jeden Fall.
0: Können wir vielleicht aber noch was drauflegen?
3: Auf jeden Fall. Lass diese Kubikmeter los. Hört einfach genau zu. Und ich lege, komm, wir machen es rund. 600 Euro. Ich lege einen Huni oben drauf. 600 Euro Garantiegewinn. Sie sind heute noch auf dem Konto. Heute noch.
0: Boah. 600 Euro. Also würde ich mir jetzt wirklich einen Gewinner wünschen innerhalb der nächsten Minute. Das wäre toll. Vielleicht klappt's. Die Telefonnummer zum Mitspielen. Jetzt wirklich zum Mittippen. Achtung. Die Gewinnernummer. 0137... 90, 30, 200.
5: Wie viel Erde ist in einem Loch von 3 mal 3 mal 3 Metern?
0: 0137 90 30 200. 50 Cent aus allen deutschen Netzen. Die richtige Antwort jetzt sagen und jetzt heute hier in diesen Sekunden das Geld kassieren. 600 Euro, ist das richtig?
3: Haben wir
0: das?
3: Absolut korrekt. Und es ist aber immer noch niemand da. Leitung 2 ist grün, die wartet jetzt auf den Gewinner. Deshalb, apropos Gewinner, 700 und komm, 50 Euro. 750 Euro Garantiegewinn.
0: Nicht
3: wenn
0: dein
3: du
0: Ernst.
3: Es jetzt richtig löst. Doch.
0: 750 Euro ist jetzt eingeloggt. 750 Euro für die richtige Antwort. Die müssen wir jetzt aber hören. Die müssen wir jetzt bitte hören. Nur noch kein Klingeln. Noch kein Klingeln. 0137 90 30 200. Radio Deutschland. Bitte, hat's jemand raus? 0137 90 30 200. 50 Cent aus allen deutschen Netzen. Die Frage lautet immer noch und eigentlich auch schon viel zu lange.
5: Wie viel Erde ist in einem Loch von 3 mal 3 mal 3 Metern?
0: Immer noch keine richtige Antwort gehört. Und die Frau Zimmermann meinte mal in einer anderen Sendung das hier. Was haben Sie denn raus?
6: Wenn ich Erde im Baumarkt kaufe,
0: ja?
6: Dann berechne ich das doch in Litern.
0: Mhm. Aha, und was ist jetzt die Antwort?
6: Oder? Ja, dann sind das 27.000 Liter.
0: Die Antwort ist trotzdem leider falsch.
3: Nee.
0: Bitte vergesst Kubikmeter und Liter. Es ist viel einfacher. Ihr müsst euch gar nicht so verbiegen.
3: Eben. Einfach bildlich vorstellen. Und wer das jetzt raus hat, ich glaube an euch, kriegt 1.000 Euro.
0: Oh.
3: 1.000 Euro Garantiegewinn. Und die Kohle ist heute Abend noch auf dem Konto.
0: 1.000 Euro. Stellt euch das mal heute Abend auf eurem Konto vor. Also wer es hat, bitteschön, gerne jetzt einwählen. 0137 90 30.

0: 40 200. Ich sag die Nummer extra langsam, dass ihr mitspielen könnt. Jetzt einwählen. 0137 90 30 200. 50 Cent aus allen deutschen Netzen.
1: Wie viel Erde ist in einem Loch von 3 mal 3 mal 3 Metern?
0: Vergesst Kubikmeter, vergesst Liter. Ist nicht richtig. Hört die Frage, stellt's euch bildlich vor. Ich könnte auch fragen, wie viel Erde ist in einem Loch von 5 mal 5 mal 5 Metern oder 10 mal 10 mal 10 Metern.
2: Das wäre 12 mal 12 mal 12, ja.
0: Würde immer das Gleiche rauskommen. Mirko, es ist noch keiner da. 1000 Euro sind noch hier.
3: Und die 1000 Euro warten. Jetzt. Jetzt auf dich. Ich verdoppel deine Gewinnchance. Achtung, Leitung 3 noch dazu. Doppelte Gewinnchance, Leitung 2 und 3 führen jetzt zu uns. Und das führt zu 1000 Euro. Das geht heute Abend noch aufs Konto.
0: Zwei Gewinnleitungen, zwei Gewinnchancen, jetzt die doppelte Gewinnchance damit unter der 0137 90 30 200. 50 Cent aus allen deutschen Netzen. 0137 90 30 200. Jede Sekunde kann's klingeln. Der nächste Anruf kann's sein. Der nächste Anruf kann dein 1000 Euro Anruf sein. Bitte diese Frage beantworten.
1: Wie viel Erde ist in einem Loch von 3 mal 3 mal 3 Metern?
0: Wie viel Erde ist in einem Loch von 3 mal 3 mal 3 Metern? 0137 90 30 200 ist die Nummer, die Gewinnnummer. 0137 90 30 200, 50 Cent aus allen deutschen Netzen. So, jetzt ist gerade die Musik aus. Mirko, es ist noch kein Klingeln zu hören.
3: 1000 Euro. Wer hat's raus? Wer weiß es? Wer kommt zu uns? Wer gewinnt 1000 Euro? Ich verdoppel jetzt die doppelte Gewinnchance. Heißt, Leitung 4 und 5 mit dabei. Vier Leitungen nebeneinander. Vierfache Gewinnchance zu 1000 Euro. Jetzt gewinnen. Heute Abend noch kassieren.
0: Vierfache Gewinnchance. Vier Gewinnleitungen und ein Gewinn von 1000 Euro. Heute aufs Konto. 0137 90 30 200. Geld ist garantiert heute auf dem Konto. 0137 90 30 200. 50 Cent aus allen deutschen Netzen. Die Frage lautet aber immer noch:
1: Wie viel Erde ist in einem Loch von 3 mal 3 mal 3 Metern?
0: Ihr steht da vor diesem Loch. Wie viel Erde ist in einem Loch von 3 mal 3 mal 3 Metern? Natürlich nicht 9 Kubikmeter, auch nicht 27 Kubikmeter, auch nicht Liter, nix. Wer hat die richtige Antwort? Wer holt sich jetzt das Geld nach Hause? Es ist immer noch keiner da, Mirko.
3: So, Butter bei die Fische. Die Sendung ist gleich zu Ende. Ich gebe nochmal schnell zwei Leitungen oben drauf. Die 9 und die Glücksleitung 13. Die noch bessere Gewinnchance. 6 Leitungen, Leute. 1000 Euro warten. Gleich kann es soweit sein. 6-fache Leitungschance. Jetzt gewinnen. Heute Abend noch kassieren.
0: Boah. 6 Gewinnleitungen. Und 1000 Euro. Jetzt. Einfach anrufen und gewinnen. Der nächste Anruf kann es sein. Komm, ich gebe euch nochmal ganz schnell die Nummer. 0137 90 30 200. Vielleicht mit dem nächsten Anruf die Kohle holen. 0137 90 30 200. Das Geld ist garantiert heute Abend auf deinem Konto. Jetzt die sechsfache Gewinnchance sichern. Jetzt reinkommen. 0137 90 30 200. 50 Cent aus allen deutschen Netzen. 0137 90 30 200. Ich höre immer noch kein Klingeln.
3: Mirko. Die Leitungen sind grün. 6 Leitungen. Ich komme ganz schnell die siebte dazu. Leitung 18. Achtung, siebenfache Gewinnchance. 1000 Euro warten. Jetzt gewinnen. Jetzt zu uns kommen. Heute Abend kassieren.
0: Eure Chance. Das Ding ist ja, wir sind gleich weg. Wir sind unter 3 Minuten. Wir haben nur noch diese Zeit. Es ist 18:44, gleich Viertel vor. Wir sind live in deinem Radio. Das ist live deine 1000 Euro Gewinnchance. 0137 90 30 200. Mit der Nummer, nur mit der Nummer, kommst du jetzt hier rein zum Gewinn. Hol dir eine unserer Leitungen. Siebenfache Gewinnchance. 0137 90 30 200. 50 Cent aus allen deutschen Netzen.
1: Wie viel Erde ist in einem Loch von 3 mal 3 mal 3 Metern?
0: Wie viel Erde ist in einem Loch von 3 mal 3 mal 3 Metern? Immer noch keiner hier. Wir sind bei 120 Restsekunden.
3: Und es wird garantiert klingen. Leute, Achtung, drei Leitungen obendrauf. 22, 26, 27 heißt, kein 120 Sekunden, garantiert klingeln. Beste Gewinnchance, 10 Leitungen, 1000.

0: jetzt gewinnen, heute noch kassieren.
1: 1.000 Euro und es ist die zehnfache Gewinnchance. Hat irgendwer in Radio Deutschland die richtige Antwort? Wie viel Erde ist in einem Loch von 3x3x3 Metern? Leute, das kann ja nicht 27.000 Liter sein, das kann nicht 27 Kubikmeter sein. Vergesst das. Stellt euch vor, ihr steht vor einem Loch. Leute, was kommt raus? 0137 90 30 200. Die letzten 90 Sekunden laufen bereits. 0137 90 30 200. 50 Cent aus allen deutschen Netzen. Die letzten 58, 57, 56 Sekunden. Es wird garantiert klingeln. Geld geht garantiert raus. 0137 90 30 200. 50 Cent aus allen deutschen Netzen. 0137 90 30 200.
2: Wie viel Erde ist in einem Loch von 3x3x3 Metern?
1: Zehnfache Gewinnchance, 10 Gewinnleitungen, 10 Wege jetzt hier, 1.000 Euro zu gewinnen, heute Abend auf dem Konto. 0137 90 30 200. Eure Gewinnernummer 0137 90 30 200. So, Musik ist aus, immer noch kein Klingeln. Wer hat die richtige Antwort? Wer hat aufgepasst? Wer hat sich es vielleicht auch bildlich vorgestellt? Wer kann das jetzt hier lösen? Es klingelt in Leitung 5. Wer ist denn dran? Hallo? Hallo?
3: Hallo, hier ist Marina.
1: Marina, was hast du raus?
3: In einem Loch ist gar keine Erde.
1: Marina, du hast ja fantastisch aufgepasst. Das sind 1.000 Euro. Herzlichen Glückwunsch. Bleibst du bitte kurz in der Leitung?
3: Ja, klar.

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2: Guten Abend um 19 Uhr, hier ist Nostalgie, nur die größten Songs. Ich bin Peter Mack.
3: Sie haben so ausdrucksvolle Hände.
2: Ja, wenn sie gewaschen sind, sind sie besonders ausdrucksvoll. Und was man damit alles machen kann, auf diesen Knopf hier drücken, dann kommt tolle Musik. Nostalgie, nur die größten Songs. Prince, Ittle Joe und Marky Mark mit United. Und Nick Kershaw aus den 80ern, Wouldn't It Be Good. Ach, saubere Hände sind sowas Schönes.

gibt ja so bestimmte Sprichwörter, die benutzen wir, wissen auch genau, warum wir sie benutzen, aber die Herkunft, die ist uns nicht so ganz klar. Zum Beispiel, das passt auf keine Kuhhaut. Ja, wenn etwas den Rahmen sprengt, ne, oder einfach so überzogen ist, dass wir es einfach nicht glauben können, dann sagen wir das. Das passt auf keine Kuhhaut. Der Ursprung liegt im Mittelalter. Die Menschen glaubten, alle Sünden werden notiert und wenn ein Mensch stirbt, dann wird anhand dieser Sündennotizen entschieden, geht's in den Himmel oder in die Hölle. Und früher war es üblich, dass auf Schafs- oder Ziegenfellen geschrieben wurde. Natürlich konnte aber auch aus Kuhhaut eine Art Pergament hergestellt werden. Diese war natürlich deutlich größer als ein Ziegenfell. Deswegen konnte man einfach mehr draufschreiben, ne? Aber wenn selbst die Kuhhaut nicht ausreichte, um alle Sünden aufzuschreiben, dann hatte man es mit einem aussichtslosen Fall zu tun. Da war quasi Hopfen und Malz verloren. Übrigens, eine ausgewachsene Kuh liefert ca. 4 Quadratmeter Kuhhaut und das entspricht ca. 60 Blatt A4-Papier.

0: möchtest es nicht glauben, es gibt gute Nachrichten von der deutschen Autoindustrie. Wann haben wir da zuletzt gute Nachrichten gehört? Also hier ist sie. Die Stimmung hat sich insgesamt deutlich verbessert, sagt der aktuelle IFO-Geschäftsklima-Index. Das ist also eine Umfrage unter den Unternehmen. Und bei dieser Umfrage kam raus, im vergangenen Monat, im Juli, ist dieser Wert um 6 Punkte gestiegen. Insgesamt ist alles bei der Autoindustrie noch im negativen Bereich. Die aktuelle Geschäftslage wird nach wie vor als ziemlich schlecht bewertet, aber deutlich verbessert haben sich im letzten Monat die Geschäftserwartungen. Die sind nämlich so hoch, wie sie zuletzt vor 3 Jahren gewesen sind, und die Auftragsbücher füllen sich wieder etwas, so heißt es. Ein Licht am Ende des sehr langen Autotunnels in Deutschland, Gott sei Dank.
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Ach mal, es gibt aber auch so Tage, an denen die Zeit rast. Guten Abend, hier ist Nostalgie, nur die größten Songs. Stelle gerade fest, dieser Fall schon wieder hart an, 20 Uhr. Da ist die Freude andererseits aber groß, denn jeden Abend um 20 Uhr laufen bei Nostalgie die 80er ab 8. So, 4 Stunden lang 80er-Musik von 20 Uhr bis Mitternacht. Das sind genau die 4 Stunden und es ist jeden Abend ein Erlebnis, weil du auch immer wieder Songs aus den 80ern hörst, die du ein paar Tage nicht gehört hast. Ja, eine weitere Sendung voll Überraschungen. Jetzt Sandra, Everlasting Love. Schönen Mittwochabend.

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